0: Kratzer, als der Blubberroller. Oh mein Gott, ich weiß, Cosmopolita, Metropolita,
1: Harter.
2: Oh,